Muito boa tarde para você que está chegando agora, acompanhando a programação. Alles gut, wie geht's? Überhaupt, heute haben wir schon Geld Donnerstag. Der Donnerstag, wir haben schon am Freitag, ist schon mal die Woche rum. Schon eine Woche, einen Monat noch mal rum. Und das geht schnell, das Ding. Das flieht gerade so. Chegando agora, música boa da banda Chopão. Felicidade.